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0: Es ist 3:45 Uhr, du hast gerade 1312 Freestyle gehört. Am Mikrofon für dich bin ich Flavia, jetzt mit deinen News.
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0: Smart Glasses sollen künftig geregelter gehandhabt werden. Das verlangen die Grünen jetzt in der Stadt Luzern. Das Filmen im öffentlichen Raum ist grundsätzlich nicht verboten, das, solange keine Persönlichkeitsrechte verletzt werden. Aufnahmen mit Smart Glasses sind aber nicht schwierig zu bemerken und werden vor allem an Badeplätzen oder Parks, wie z.B. der Aufschütti oder am Nordpol, verwendet. Frauen seien davon besonders gefördert, schreiben die Grünen im Postulat. Ein ganzhaftes Verbot ist zwar nicht möglich, die Stadt soll jetzt aber potenzielle Regulierungen prüfen. Von der Aufschüttung gerade direkt ins Wasser, weil dort sollen jetzt beissende Fische umeinander schwirren. Der Sonnenbarsch sei sehr territorial und verteidigt dementsprechend sein Zuhause. So der Geschäftsführer vom Schweizerischen Fischereiverband David Bittner gegenüber der Luzerner Zeitung. Es sei im Horver Seebecken bereits zu Biss gekommen, aber keine Angst, das Ganze ist zum Glück nicht gefährlich. Der Fisch ist so klein und so leicht, dass man es höchstens ein bisschen spüren würde und Menschen sind sowieso nicht auf seiner Speiskarte. Die Stanzer Musiktage kommen künftig unter eine neue Festivalleitung. Aus dem bisherigen Dreiergespann wird künftig ein Duo. Die Catherine Huth, die bereits im Team war, wird neu mit der Stefanie Frick das Musikfestival auf die Beine stellen. Der Candide Wild und Lynn Giger verlassen den Verein nach mehrjährigem Einsatz, wie in einer Mitteilung letzte Woche informiert worden ist. Gründe werden keine angegeben.
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0: Das Wetter ist und bleibt weiterhin schön. Auch wenn es teilweise ein bisschen bewölkt ist, können wir uns trotzdem weiterhin über Sonne freuen. Heute mit Höchsttemperaturen von 26 Grad. Aktuell auf dem Dreifach-Wetterdach haben wir 21 Grad.
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0: Es ist 12:15 Uhr, das heisst, du hast hoffentlich jetzt gerade Mittag. Am Mikrofon für dich bin ich, Flavia, und ich wünsche dir einen guten Tag.

0: 1 Closed hast du gerade gehört, hier auf Radio Dreifach. Es ist 10 ab 12 Uhr. Am Mikrofon bin ich, Flavia, für dich hier im Sommerloch. Und auch wenn der Sommer alles ein bisschen anders läuft, hier bei uns Radio Dreifach, etwas bleibt gleich. Und zwar haben wir wieder ein neues Album von der Woche. Und in das hören wir jetzt rein.
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0: Earth Eater ist eine amerikanische Singer-Songwriterin, Multi-Instrumentalistin und Produzentin. Aktiv Musik macht sie schon lange, nämlich seit 2009. Und letzte Woche hat sie uns ein neues Album gedroppt.

Heavenly Body, If I'm the Bottle, You're the Message ist in ihrem Baby und dem Thema Mutter zu werden gewidmet. Es beschäftigt sich mit dem schwangeren Körper, der als Gefäß für etwas, was grösser ist, als er selber soll dienen. Dazu gibt es einen intimen Blick darauf, was es bedeutet, ein anderes menschliches Wesen auf die Welt zu bringen. Musikalisch erwartet dich auf dem Album eine Mischung aus Tanz, Wiegenlieder, Post-Wave-Kracher, emotionalen Hymnen und Art-Pop. In die Musik erinnert mich irgendwie an Lana Del Rey, zum einen wegen dem Hymnischen in den Songs, zum anderen aber auch ihre Stimme und irgendwie den ganzen Vibe, den sie überbringt. Wir hören rein in Heavenly Body, du hörst den Track Malka Mama von Earth Eater.

0: Malka, Mama, hörst du da noch ruhig ausklingen im Hintergrund? Das ist ein Track von unserem Album von der Woche von Earth Eater. Das Album Heavenly Body. Mehr Informationen dazu kannst du auf unserer Webseite 3fach.ch finden. Schau unbedingt vorbei. Earth Eater, einfach eine wunderschöne Musik.
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0: Bitches Talk Shit von Sophia Stellest, du gerade gehört. Es ist 20 ab 12 Uhr, da im Sommerloch in der Stosszeit. Und ich freue mich gefühlt seit dem 31. August letztes Jahr auf den nächsten Sommer. Und jetzt, wo er da ist, ist er zwar absolut schön und geil, aber ich habe so unfassbar viel freie Zeit, dass ich meistens gar nicht weiss, was überhaupt damit anfange. Wenn du auch schon beim 5. Buch oder der 3. Serie angekommen bist und mal ein bisschen Abwechslung brauchst, dann habe ich die perfekte Sidequest für deinen nächsten Freitag.
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0: Mal Teil eines Films zu sein, das stelle ich mir absolut insane vor und auch gar nicht so einfach. Aber es ist nicht so abwegig, wie man vielleicht denkt. Eine junge Schweizer Filmproduktion sucht nämlich aktuell noch StatistInnen für ihren Science-Fiction-Thriller-Spielfilm. Und das ganz ohne Erfahrung. Du kannst also ein KI-Zombie sein von einem Film Deep Link und das an einem crazy Set, und zwar im Wallis, genauer in Lenk, bei einer Satellitenschüssel. Wenn ich das Wort KI jetzt vielleicht ein bisschen abgeschreckt hat, keine Angst, der Film ist völlig KI-frei produziert. Sie inszenieren lediglich eine KI-Zombie-Invasion, von der du ein Teil kannst sein. Schau unbedingt vorbei auf deeplink.ch, wenn du Bock hast, Teil von einer Filmproduktion zu sein. Der Freitag in Lenk, schau unbedingt vorbei.
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0: Es ist 12:30 Uhr, du bist in der Stosszeit. Am Mikrofon für dich bin ich, Flavia, jetzt mit deinen Kurznews.
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0: Smart Glasses sollen künftig geregelter gehandhabt werden. Das verlangen die Grünen jetzt in der Stadt Luzern. Das Filmen im öffentlichen Raum ist grundsätzlich nicht verboten. Das, solange kein Persönlichkeitsrecht verletzt wird. Aufnahmen mit Smart Glasses sind aber schwierig zu bemerken und werden vor allem an Badeplätzen oder Parks, wie z.B. der Aufschütti oder am Nordpol, verwendet. Frauen seien davon besonders gefördert, schreiben die Grünen im Postulat. Ein ganzhaftes Verbot ist zwar nicht möglich, die Stadt soll jetzt aber potenzielle Regulierungen prüfen. Von der Aufschüttung gerade direkt ins Wasser, weil dort soll jetzt beißende Fische umeinander schwirren. Der Sonnenbarsch sei sehr territorial und verteidigt sein Zuhause dementsprechend, so der Geschäftsführer vom Schweizerischen Fischereiverband David Bittner gegenüber der Luzerner Zeitung. Es sei im Horver Seebecken bereits zu Biss gekommen, aber keine Angst, das Ganze ist zum Glück nicht gefährlich. Der Fisch ist so klein und so leicht, dass man es höchstens ein bisschen spüren würde und Menschen sind eigentlich sowieso nicht auf seiner Speiskarte. Die Stanzer Musiktage kommen künftig unter eine neue Festivalleitung. Aus dem bisherigen Dreiergespann wird künftig ein Duo. Die Catherine Huth, die bereits im Team war, wird neu mit der Stefanie Frick das Musikfestival auf die Beine stellen. Der Candide Wild und Lynn Giger verlassen den Verein nach mehrjährigem Einsatz, wie in einer Mitteilung letzte Woche informiert worden ist. Gründe, wieso, werden keine angegeben.
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0: Wie auch bereits das Wochenende bleibt es weiterhin sonnig, auch wenn ein bisschen bewölkt ab und zu. Die Sonne freut uns aber nicht. Mit Höchsttemperaturen von 26 Grad können wir uns weiterhin im Sommer in den Body sündeln. Aktuell mit 21 Grad auf dem Dreifachwetterdach.
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0: Es ist 12:30 Uhr, du bist in der Stosszeit, hoffentlich am Mittagessen. Wir hören ein bisschen rein in die Musik, du hörst Hippie.

0: Tonight von Girl Sweet Voiced. Hast du gerade gehört? Eines meiner absoluten Lieblingslieder aktuell. Kennst du das, wenn ein Song dich so richtig fest mit einem Moment verbindet oder einer Person? Tonight macht irgendwie das bei mir und über das Phänomen, oder besser gesagt die Macht, die Musik über uns hat, habe ich das Wochenende etwas Spannendes gelernt.
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0: Musik kann uns zum Brüllen, zum Lachen oder zum Tanzen bringen. Musik kann beruhigen, unseren Puls aufjagen oder uns einfach schwelgen lassen. Aber wie macht sie das überhaupt? ARD Kultur ist dem auf den Grund gegangen und hat eine 30-minütige Doku über das herausgebracht. Musik ist wie eine Art Fitnessstudio für unser Gehirn, stellt dabei der Autor Philipp Ball fest. Es werden Stoffe ausgeschüttet und Prozesse miteinander verknüpft, die unser Gehirn anregen und dazu bringen, zu trainieren, eben wie in einem Fitnessstudio. Die Schallwellen der Musik gelangen durch unsere Ohren ins Trommelfell und von dort in die Cochlea, unser Innerohr. Dort innen liegen winzige Haarzellen, die dann die Frequenzen der Musik weiterleiten ins Bewusstsein. Und im sogenannten auditiven Kortex werden dann die Musikmerkmale erkannt und regen weitere Hirnstrukturen an und eben somit auch Momente oder auch Personen. Viel mehr will ich aber dir gar nicht spoilern. Es ist auch ein bisschen kompliziert, das zu hören. Die Doku ist frei verfügbar über ard.de und auf jeden Fall sehr empfehlenswert. «Tonight» von Girl Sweet Voice, wo du gerade noch ein bisschen im Hintergrund hörst, löst eben bei mir so schöne Frühlingsgefühle aus. Und ich habe gerade vorher gesehen, dass weitere Songs von ihr den Donnerstag mit ihrem neuen Album «Love Sweet» rauskommen. Stay tuned auf jeden Fall, wenn dir Girl Sweet Voice auch so gefällt wie mir.
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0: Cree von Lauren Other war das gerade. Du bist in der Stosszeit, es ist 5 vor 1. Am Mikrofon bin ich, Flavia.
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2: Ich bestelle mir jetzt eine Wurstsalat.
3: Ja, und ich habe mir gedacht, ich mache halt einen deftigen Wurstsalat.
0: Beim Thema Fetisch oder Kinks kommt oft sehr schnell etwas ins Gespräch, und zwar der Fußfetisch. Wie kann man nur, sind oft Reaktionen. Aber wieso wird der Fußfetisch eigentlich so geschämt? Ich habe kürzlich einen crazy Fact darüber erfahren. FußfetischistInnen sind unter uns, den Fakt müssen wir akzeptieren, und es sollte auch nicht so deep sein. Füße sind ein Teil von uns, people, let's accept this. Ich hatte vor ein paar Wochen ein Konvo über Fetisch, wie irgendwie in letzter Zeit noch oft, und in dieser Konvo habe ich erfahren, dass Fußfetisch biologisch gesehen gar nicht irgendwie so uncommon sind. Im Gehirn ist anscheinend die Zone vom Fuß, ich muss es jetzt auch so vereinfacht wie möglich erklären, in der Nähe von der erogenen Zone, also von der Zone, die uns erregen. Das heisst, von der Anatomie her ist das eigentlich sehr normal, dass sich das so miteinander irgendwie connecten. Anyways, ich will einfach sagen, let's not kink oder fetish shame anything. Füße gehören einfach zu uns.
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0: Du, hast du gerade gehört, es ist 3:45. Und das heisst, es ist Zeit für deine Kurznews.
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0: Smart Glasses sollen künftig geregelter gehandhabt werden. Das verlangen zumindest die Grünen jetzt in der Stadt Luzern. Das Filmen im öffentlichen Raum ist grundsätzlich nicht verboten, das solange kein Persönlichkeitsrecht verletzt wird. Aufnahmen mit Smart Glasses sind aber schwierig zu bemerken und werden vor allem an Badeplätzen oder Parks, wie zum Beispiel der Aufschütti oder im Nordpol, verwendet. Frauen sind davon besonders gefährdet, schreiben die Grünen im Postulat. Ein ganzhaftes Verbot ist zwar nicht möglich, die Stadt soll jetzt aber potenzielle Regulierungen prüfen. Von der Aufschüttung geht direkt ins Wasser, weil dort sollen jetzt beißende Fische umeinander schwirren. Der Sonnenbarsch ist sehr territorial und verteidigt sein Zuhause dementsprechend. So der Geschäftsführer vom Schweizerischen Fischereiverband David Bittner gegenüber der Luzerner Zeitung. Es sei im Horver Seebecken bereits zu Biss gekommen, aber keine Angst, das Ganze ist zum Glück nicht gefährlich. Der Fisch ist so klein und so leicht, dass man es höchstens ein bisschen spüren würde und Menschen sind sowieso nicht auf, auf seiner Speiskarte. Die Stanzer Musiktage kommen künftig unter eine neue Festivalleitung. Aus dem bisherigen Dreiergespann wird künftig ein Duo. Die Catherine Huth, die bereits im Team war, wird neu mit der Stefanie Frick das Musikfestival auf die Beine stellen. Der Candid Wild und Lynn Giger verlassen den Verein nach mehrjährigem Einsatz, wie in einer Mitteilung letzte Woche informiert worden ist. Gründe, wieso konkret, werden keine genannt.
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0: Wie auch schon bereits das Wochenende, bleibt es weiterhin sonnig, auch wenn ein bisschen bewölkt. Mit Höchsttemperaturen von aktuell 25 Grad können wir uns also noch ein bisschen über den Sommer freuen. Aktuell auf dem Dreifachwettertag sind 21 Grad.
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0: Es ist Punkt 1 da in der Stosszeit. Am Mikrofon begleite ich die Flyer dich durch deinen Mittag. Jetzt mit ein bisschen Musik. Du hörst Journey to Euphoria.

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0: Crappy Dreams Count, hast du gerade gehört. Es ist kurz über 10 ab 1 hier in der Schlusszeit am Mikrofon. Für dich bin ich, Flavia.
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0: Ikimel, Lord, Nina Chuba, Young Maiko, Sean Paul und noch viele mehr sind das letzte Wochenende am Gurten auftreten. Auf den Videos auf Insta hat es insane ausgesehen und ich habe crazy FOMO gehabt. Und ich habe ein bisschen Insider-Infos aber bekommen von meiner Moderationspartnerin, von der Alex. Und zwar hat sie gratis dabei sein 4 Tage lang. Gratis? Insane. Der einzige Grund, wieso ich nicht gegangen bin, ist nämlich wegen diesen grossen Ticketpreise. Der einzige Haken an dem Ganzen war aber, dass sie jeden Morgen um 5 Uhr aufstehen musste. Wieso das und wie hat Alex das genau geschafft? Heute Abend erzählen wir dir das, wie auch du kannst gratis am Gurten dabei sein. Nächstes Jahr, heute Abend in der Schlusszeit, um 5 Uhr, los unbedingt zu, wenn dir Alex ein bisschen Insider-Infos gibt.
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0: prüfen. Von der Aufschüttung gehen wir gerade direkt ins Wasser, weil dort sollen jetzt beißende Fische umeinander schwirren. Der Sonnenbarsch sei sehr territorial und verteidigt seine Heide dementsprechend, so der Geschäftsführer vom Schweizerischen Fischereiverband David Bittner gegenüber der Luzerner Zeitung. Es sei im Horver Seebäckchen bereits zu Biss gekommen, aber keine Angst, das Ganze ist zum Glück nicht gefährlich. Der Fisch ist so klein und so leicht, dass man es höchstens ein bisschen spüren würde und Menschen sind eigentlich sowieso nicht auf seiner Speiskarte. Die Stanzer Musiktage kommen künftig unter eine neue Festivalleitung. Aus dem bisherigen Dreiergespann wird künftig ein Duo. Die Catherine Huth, die bereits im Team war, wird neu mit der Stefanie Frick das Musikfestival auf die Beine stellen. Der Candide Wild und die Lynn Giger verlassen den Verein nach mehrjährigem Einsatz, wie in einer Mitteilung letzte Woche informiert worden ist. Gründe wieso werden keine angegeben.
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0: Das Wetter ist wie das Wochenende ein bisschen durchgezogen. Es hat ab und zu ein paar Wolken. Aber grundsätzlich können wir uns eigentlich über die Sonne freuen. Mit Höchsttemperaturen von 26 Grad und keinem Regen. Bis am Freitag können wir uns eigentlich die ganze Woche über die Sonne freuen. Aktuell auf dem Dreifachwetterdach haben wir 21 Grad.
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0: Das war es mit der Mittagsinfo. Es ist jetzt 13:30 Uhr. Das heisst, du hörst jetzt noch ein bisschen Musik, bis wir dann am Abend dir ein bisschen über das Gurten erzählen. Du hörst jetzt den Song, den Song.

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0: Es ist kurz vor der 5 Uhr. Du hörst die Stosszeit mit der Flavia und mir, der Alex. Und jetzt kommen die News.
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0: Einbruch in ein Waffengeschäft geht nach hinten los. Am Samstagmorgen haben zwei Männer versucht, in ein Waffengeschäft einzubrechen. So schreibt Zentral Plus. Nachdem ein Alarm losgegangen ist, sind die zwei Verdächtigen geflüchtet und es ist zu einer Verfolgungsjagd gekommen. In Sempach hat die Polizei geschafft, die zwei Männer im Fluchtfahrzeug zu stoppen. Die beiden haben noch versucht, zu Fuß zu flüchten, sind aber gestoppt worden. Bei den Festgenommenen handelt es sich um zwei Männer im Alter von 19 und 32. Sie sind jetzt in Untersuchungshaft und Ermittlungen laufen. Am Sonntagmorgen ist es im Hotel Continental in Luzern ein Brand ausgebrochen. So berichtet Zentral Plus. Es ist zu einem Grossaufgebot gekommen und der Brand ist erst nach mehreren Stunden ausgelöscht worden. Rund 60 Gäste vom Hotel sind ins Hotel nebendran untergebracht worden, darunter das Hotel Schweizerhof. Unter den Gästen haben sich keine verletzt. Ein Feuerwehrmann hat leichte Verletzungen erlitten. So schreibt die Feuerwehr von der Stadt Luzern. Ursachen des Brandes sind noch nicht geklärt und es kommt zu weiteren Untersuchungen. Mehrere Verkehrsunfälle das Wochenende im Kanton Luzern. Grund: Alkohol und Drogen. Das Wochenende haben sich bei Verkehrsunfällen gerade 3 Personen verletzt. Das sagt die Luzerner Polizei in einer Medienmitteilung. Ein alkoholisierter Autofahrer kracht im Stadt Luzerner Ostteil Litau in mehrere parkierte Auto und in eine Mauer. Im Auto hat sich ein 3-jähriges Kind leicht verletzt. Mit einem Promillewert von 1,8 und einem positiven Drogentest ist am Autofahrer der Führerschein weggenommen worden und der Schaden beträgt rund 40'000 Franken. So schreibt es Zentral Plus. Don't drink and drive, guys.
2: Ausfallmeldung zur S7 nach Luzern.
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0: Flavia, wie ist das Wetter heute?
3: Das Wetter ist eigentlich wie am Wochenende so ein bisschen durchgezogen. Man hat die ganze Zeit das Gefühl, es kommt irgendwie jetzt dann gerade mega, mega fest schiffen. Zumindest habe ich das die ganze Zeit gehabt. Es kommt aber einfach nicht. Heisst, es ist sonnig, aber bewölkt. Höchsttemperaturen liegen bei 26 Grad etwa und aktuell auf dem Dreifachwetterdach haben wir 25 Grad.
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0: Ja, es ist Stosszeit, es ist 5 Uhr. Es geht weiter mit guter Musik bei uns. A Dream Goes On Forever. Oder zumindest die nächsten 2 Stunden geht der Dream los.
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0: Sofa Dance hast du gerade gehört. Apropos Dance, hast du schon Lust auf unser bestes Stück Recap?
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0: Unser bestes Stück ist ein Recap, also es ist schon gelaufen, aber wir finden den Song so geil, dass wir den einfach nochmal zeigen. Unser bestes Stück heisst Visa von James Marcia und DJ Govard.
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0: Der James Marcia kommt von Südengland und ist mittlerweile nicht mehr aus dem Underground-Kreis rauszudenken. Wenn man den Track Visa hört, wirkt es fast, als würde James Marcia direkt zu einem sprechen. So casual, aber deep. So ein deepes Gespräch auf dem Raucherplatz. Hören wir mal rein. Visa.
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0: Visa von James Marcia und DJ Gavard hast du gerade gehört. Ach, ich liebe einfach den British Accent. Ach, das liebt, das ist einfach so talk to me. Also wenn du auch noch mehr hören willst, dann nur doch Visa gerade mal in deine Playlist rein.
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0: Ja, mach eine Playlist von allen besten Stück Visa. Und es geht natürlich weiter mit guter Musik bei uns, Popstar in the Bits.

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1: Girl Math, hast du gerade gehört von Horse Girl? Wenn du jetzt auch noch Girl Math machst, dann macht es einfach Sinn, dass du jetzt die nächsten zwei Stunden dran bleibst, weil wir dich super informieren am Mikrofon. Für dich ist Flavia und ich Alex und es ist ein bisschen nach der 5.
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1: Ja, Festival Season hat schon ein bisschen länger angefangen und somit auch das gute Festival in Bern. Die Locals sagen dem actually Güsche, einfach, dass du es weisst. Also, der Güsche ist so ein bisschen der, wenn du ein bisschen Local bist, überkommen, sagst du. Du bist auch am Güsche gewesen. Jedenfalls, ich bin am Güsche gewesen. Und wenn man an einem Festival, wenn man an ein Festival denkt, kommt einem vieles in den Sinn. Gute Musik, gute Stimmung und viel, viel Abfall. Wer räumt das denn auf? Hey, ich bin zum ersten Mal arbeiten als Basslerin und habe jeden Morgen das ganze Gelände aufgeräumt. Also ja, nicht nur ich allein, aber ich bin Teil davon gewesen. Es war wirklich ein crazy Job gewesen, viel Einblick in ein Festival und Spuren danach zum Anschauen. Immer sehr funny zum Sehen. Ich bin darum am frühen Morgen ins Gespräch mit den anderen Basslerinnen und habe sie gefragt, was die Leute am meisten liegen, was für wilde Gegenstände hast du gefunden, wenn du wissen willst, was die Leute liegen lassen und sie haben noch eine Message an alle Festivalbesucher rein, dann bleib doch dran, das hörst du in der nächsten halben Stunde.
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1: Ja, bleib dran, wenn du wissen willst, wie es, was auf dem Güsche alles liegen bleibt. Und es geht weiter mit guter Musik, Panic Sells.

0: Es ist kurz vor der halben sechs. Du hörst Stosszeit mit der Flavia und mir, der Alex. Was erwartet dich? Ein Bericht in der nächsten Stunde. Ich bin arbeiten und als guten Festival gelernt und habe es ein bisschen aufgeräumt. Was lassen die Leute am meisten liegen? Was ist der wichtigste Gegenstand in der nächsten Stunde? Erfahrst du das? Kinotipps gibt es und Album vor der Woche. Du bist da also bestens informiert. Und darum gebe ich dir auch noch die News.
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0: Einbruch in ein Waffengeschäft. Geht nach hinten los. Am Samstagmorgen haben zwei Männer versucht, in ein Waffengeschäft einzubrechen. So schreibt es Central Plus. In Zempach hat die Polizei geschafft, die zwei Männer im Fluchtfahrzeug dann zu stoppen. Bei den Festgenommenen handelt es sich um zwei Männer im Alter von 19 und 32. Sie sind jetzt in Untersuchungshaft und Ermittlungen laufen. Am Sonntagmorgen ist es im Hotel Continental in Luzern ein Brand ausgebrochen. So berichtet Central Plus. Es ist zu einem Grossaufgebot gekommen und der Brand ist erst nach mehreren Stunden ausgelöscht worden. Unter den Gästen hat es keine Verletzungen gehabt. Ein Feuerwehrmann hat leichte Verletzungen erlitten, so schreibt die Feuerwehr von der Stadt Luzern. Ursache des Brands sind noch nicht geklärt und es kommt zu weiteren Untersuchungen. Mehrere Verkehrsunfälle das Wochenende im Kanton Luzern. Grund Alkohol und Drogen. Das Wochenende haben sich bei Verkehrsunfällen gerade 3 Personen verletzt. Das sagt Luzerner Polizei in einer Medienmitteilung. Ein alkoholisierter Autofahrer kracht in Stadt Luzerner Ostteil Litau in mehrere parkierte Autos und in einen Mauer. Mit einem Promillewert von 1,8 und einem positiven Drogentest ist dem Autofahrer der Führerschein weggenommen worden. Und der Schaden beträgt rund 40'000 Franken. Schon in der Nacht vom Samstag ist ein Velofahrer gestürzt. Auch er hat einen Promillewert von 1,8 gehabt. So schreibt es Central Plus. Don't drink and drive, guys.
2: Ausfallmeldung zur S7 nach Luzern.
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0: Ja, es ist sonnig, die Sonne drückt für den. Es ist bis zu 26 Grad, also angenehm warm. Und auch am Morgen wird es wirklich angenehm warm, 24 Grad. Wirklich mal eine gute Abwechslung von dieser Hitze, die wir hatten die letzten Wochen. Also wirklich ultra, ultra schön. Einfach mal geniessen. Auf dem 3-fach Wettertag haben wir im Moment 24 Grad.
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0: Du hörst gerade das Radio 3-fach Stosszeit. Bis am 7. sind wir für dich am Mikrofon und tun ein bisschen jeppen. Es geht weiter mit guter Musik von der Candela. Mucho, mucho yappa yappa. Einfach jetzt zum Tanzen.

0: So, Safo Becker, hast du gerade gehört? Schön läuft das Radio im Hintergrund bei dir. Wir sind bekannt für, dass wir einfach die beste Musik gerade kennen und wissen. Und darum spitz jetzt die Ohren. Wir haben das Album von der Woche für dich.
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0: Unser Album von der Woche heisst Heavenly Body und ist vom Artist Earth Eater. Earth Eater ist eine amerikanische Singer-Songwriterin. Sie kann viele verschiedene Instrumente und Produzentin. Und für dich von diesem Album haben wir jetzt das Lied Paradise Rain.

Ihre Musik erinnert mich ein bisschen an Lana Del Rey, weil einfach ihre Stimme und ihre ganze Vibe. Also wenn du Fan von der Lana Del Rey bist, dann hör jetzt zu. Wir haben für dich Paradise Reigns, Earth Eater.

0: Paradise Reigns von Earth Eater hast du gerade gehört. Das war richtig schön. Man ist so richtig in einen Trance gefallen, hat mein Herz berührt, muss ich ehrlich sagen. Also wenn du mehr von dem hören willst, dann lass doch einfach das ganze Album Heavenly Body.
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0: Ja, Banger after Banger kommen da. Hero Man von PVA.

0: hat sie nicht gesagt von «The One and Only Ikimel», hast du gerade gehört. Und das hast nicht nur du jetzt gerade gehört, sondern auch ganz viele Leute am Gurten das Wochenende zu Ikimel, Lord, Nina Chuba oder Jean-Paul abgehen. Das haben das vergangene Wochenende nämlich über 100'000 BesucherInnen am Gurten-Festival gemacht. Eine Rekordanzahl an BesucherInnen. Aber um diesen vielen Menschen eine schöne Zeit zu bieten, muss der Platz ja auch einigermaßen aussehen. Aber wer macht das überhaupt? Ich kenne da per Zufall jemanden.
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0: Alex hat sich für den Job als sogenannte Besslerin angemeldet und dafür gesorgt, dass das Festivalgelände am nächsten Tag nicht wie ein Müllhalter aussieht.
2: Genau, ich bin zum ersten Mal bei einem Festival gearbeitet als Besslerin.
0: Was ist das genau, Besslerin?
2: Ja, da ist man einfach ausgerüstet mit Besseln, Schaufeln und vor allem ganz wichtig Händchen. Und meine Aufgabe war dann, das Gelände vom 5 Uhr morgens bis etwa so am 8 Uhr morgens aufzuräumen.
0: Das ist insane. Thank you for your service, ja, auf
2: bitte,
0: jeden Fall.
2: Bitte.
0: Und du bist ja nicht alleine für das ganze Gelände. Du hast das mit vielen anderen zusammen gemacht. Und mit denen bist du dann auch ein bisschen ins Gespräch gekommen?
2: Genau, ich habe mich mit meinen MitbesslerInnen austauscht und sich gefragt, wieso sie das machen, was sie so gefunden haben und welche Message sie an BesucherInnen vom Gurten haben.
0: Zwischen Kokspäckchen und ganz vielen Ziggis haben die Lieben dann noch einiges mehr gefunden. Was genau, das erfährst du in den nächsten paar Minuten da bei uns in der Stosszeit?
2: Ja, du hast recht, ganz viele Ziggis sind es da gewesen. Und aber keine Lieder mehr vom Gurten Festival, sondern Steady Pace von VTSS. Bleib doch dran, was war da? Welche Gegenstände haben wir gefunden?

0: Es ist kurz vor der 6. Du hörst die Stosszeit mit dem besten am Mikrofon Flavia und ich. Und wir haben für dich die News.
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0: Einbruch in ein Waffengeschäft. Das geht nach hinten los. Am Samstagmorgen haben 2 Männer versucht, in ein Waffengeschäft einzubrechen. So schreibt es Central Plus. Nachdem ein Alarm losgegangen ist, sind die 2 Verdächtigen geflüchtet und es ist zu einer Verfolgungsjagd gekommen. In Sempach hat die Polizei geschafft, die 2 Männer im Fluchtfahrzeug zu stoppen. Die beiden haben noch versucht, zu Fuß zu flüchten, sind aber gestoppt worden. Bei den Festgenommenen handelt es sich um 2 Männer im Alter von 19 und 32. Sie sind jetzt in Untersuchungshaft und Ermittlungen laufen. Am Sonntagmorgen ist es im Hotel Continental in Luzern zu einem Brand gekommen. So berichtet Central Plus. Es ist zu einem Grossaufgebot gekommen und der Brand ist erst nach mehreren Stunden ausgelöscht worden. Rund 60 Gäste vom Hotel sind in ein Hotel nebendran untergebracht worden. Zum Beispiel das Hotel Schweizerhof. Unter den Gästen hat es keine Verletzungen gehabt. Ein Feuerwehrmann hat leichte Verletzungen erlitten. So schreibt die Feuerwehr von der Stadt Luzern. Die Ursachen des Brandes sind noch nicht geklärt und es kommt zu weiteren Untersuchungen. Mehrere Verkehrsunfälle das Wochenende im Kanton Luzern. Grund: Alkohol und Drogen. Das Wochenende haben sich bei Verkehrsunfällen gerade 3 Personen verletzt. Das sagt die Luzerner Polizei in einer Medienmitteilung. Ein alkoholisierter Autofahrer kracht im Stadt Luzerner Ostteil Littau in mehrere parkierte Autos und in einen Mauer. Mit einem Promillewert von 1,8 und einem positiven Drogentest ist dem Autofahrer der Führerschein weggenommen worden und der Schaden beträgt rund 40'000 Franken. Schon in der Nacht vom Samstag ist ein Velofahrer gestürzt. Auch er hat einen Promillewert von 1,8 gehabt. So schreibt es Central Plus. Don't drink and drive.
2: Ausfallmeldung zur S7 nach Luzern.
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0: Flavia, unser Wetterfrosch. Was ist das Wetter heute?
3: Das Wetter sieht gut aus. Also, ich hatte heute auch die ganze Zeit schon Sonne gehabt, zum Glück. Ab und zu ein bisschen bewölkt, wie aber auch schon das ganze Wochenende. Du hast immer das Gefühl, es kommt jetzt gewittern, es kommt gleich nicht. Es ist irgendwie alles ein bisschen weird. Ja. Aber es bleibt auch die ganze Woche ein bisschen so. Wir haben Höchsttemperaturen von bis zu 28 Grad. Diese Woche, heute haben wir Höchsttemperaturen von 26 und jetzt gerade haben wir auch 26 Grad.
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0: Ja, es geht weiter mit Banger. See you. See you, bleib dran. Es geht weiter mit guten Berichten über das Gute Festival, über das Baseln. Wir haben uns da ins Zeug gelegt.

0: Weg Sinnvoll City East hast du gerade gehört. Am 5 Uhr am Morgen aufstehen, um bis am 8 Uhr zu basteln oder einfach gerade durchmachen, weil man bis in die frühen Morgenstunden noch am Abdancen ist. Ja, das habe ich gemacht letztes Wochenende und mit mir auch noch ganz viele andere.
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2: Alex, jeden Morgen um 5 Uhr aufstehen, bist du eine Frühaufsteherin?
0: Ja, eigentlich schon. Ich habe nicht zu mir. Ja, voll.
2: Okay.
0: Was bist denn du?
2: Ich weiß auch nicht genau. Ich bin irgendwie eine Mischung aus dem Ganzen. Mhm. Aber 4 Tage nacheinander die Nacht durchmachen, um nachher um 5 Uhr am Morgen das Festivalgelände zu baseln, ich weiß nicht, ob ich die Energie für das hätte. Wieso macht man das überhaupt?
3: Dass ich das Ticket gratis bekomme und dann das Ticket zum Verschenken.
0: Genau, du bekommst nämlich einen gratis Eintritt dafür, dass du gut baseln kannst. Und dazu hast du noch 2 Tickets zum Verschenken. Also schon nicht schlecht, oder?
2: Mega, auf jeden Fall lohnenswert. Tickets für 4 Tage kosten nämlich 400 Stutz. Und das ist gewissen einfach zu viel. Zum Beispiel Luna.
4: Weil mir einfach 4 Tage gehen, nicht 400 Stutz wert sind.
2: Es gibt aber auch noch andere Gründe, wieso man das macht.
5: Einerseits wegen Geld. Andererseits, weil 10 Friends von mir das auch gemacht haben. Und ich habe auch in St. Gallen gearbeitet und nachher habe ich gedacht, das war geil. Mache auch am Gurten. Und dann habe ich gefunden, dass ich noch ein extra Bänderli bekomme. Und dann habe ich gesagt, ja, let's go. Machen wir doch.
2: Du hast gerade Leo gehört. Er ist auch mit Alex gebaselt. Wie hat er das erlebt und was hat er genau anstrengend gefunden?
5: Ersten Tag habe ich 1,5 Stunden oder 2 Tage. Eineinhalb Stunden pennt und dann bin ich recht verklatscht aufgewacht. Das war streng. Und das erste Mal baseln habe ich sehr viel Ziegenstummel aufgenommen. So, und wir haben nur Bühnen machen müssen. Mit Basen, so wisch, wisch. Das habe ich wie eine Kraft am ersten Tag und dann habe ich mich mega oft bücken. Das war anstrengend.
2: Luna ist schon zum zweiten Mal dabei und hat sogar angefangen, ein Spiel daraus zu machen.
4: Man findet so viele lustige Sachen. Ich habe letztes Jahr und dieses Jahr ein Bingo machen mit mir selber. Dann kann ich dann Dann freue ich mich auch, wenn ich einen Regenschirm sehe. Das ist echt lustig. Und dass das ganze Gelände keine Leute hat.
2: Und wie irgendwie auch zu erwarten, können auch ziemlich lustige Sachen gefunden werden.
4: Also ich habe eine Metallgabel gefunden dieses Jahr. Das finde ich schon recht wild. Socken und Unterwäsche bin ich auch immer so ein bisschen, wie kommt das auf den Guschen? Das Coolste, was ich je gefunden habe, sind AirPods. Man munkelt, die behalten. Und 2 Powerbanks und 10 Stutz. Und ich habe auch einen Inhalt von einem Portemonnaie gefunden und ich habe mich gefragt, wer mit ID, Krankenkassenkärtli, Postfinanz und allem Führerschein cool. Vergurten geht und es dann verliert.
3: Ja.
4: Das ist ein bisschen lost, aber man findet wirklich vieles.
3: Ja.
2: Nebst Socken, versicherte Kärtli, Krankenkassenkärtli, Unterhosen und AirPods findet man aber vor allem eins.
5: Die scheiß Ziggis. Die liegen auch überall, Bro.
3: Oh mein Gott. Wenn ich noch einmal eine Zigarettenstummel auflesen muss, dann glaube ich, dann gehe ich Crashout.
4: Ziggis und Snus.
5: Der eine arme Sich ist mit einem Flipflop heim wahrscheinlich. Weil ich habe nur einen Flipflop gefunden.
2: Neben Ziggis und Flipflops findet man aber zum Beispiel auch...
4: Also Koks habe ich schon gefunden, also auch Kochsäckchen. Viel Kleider.
2: Koks? Insane. Alex, was hast du so gefunden?
0: Ja, ich war eigentlich dabei beim Koks. Ich habe wirklich ein Säckchen in der Hand gehabt. Ja,
2: nein!
0: Voll, ja.
2: Oh mein Gott!
0: Ja, und sonst einfach so ganze Decken auch noch gefunden. Ich dachte so, wer bringt die ganze Decke mit? Ist es so kalt da drin? Ja, und wirklich...
2: Ist es kalt?
0: Ja, es wird schon kühl, aber also...
2: Nicht so Decke-like.
0: Nicht, was ein Pulli und eine Regenjacke nicht kann
2: machen. Insane!
0: Ja, wirklich.
2: Koks, Decken, Socken, Unterhosen, AirPods. Oh mein Gott. Nur schon für das müssen wir das eigentlich machen.
0: Ultra, mega fest.
2: Oder?
0: Ja, voll. Und ich habe meine MitbasslerInnen aber natürlich noch gefragt, ob sie nächstes Jahr wieder auf dem Gurten sind, am 5 Uhr morgen. Und ob schon oder nicht, das erfährst du dann in den nächsten paar Songs.

0: Unser Tinnitus, hast du gerade gehört? Den finden wir so cool, dass du den sicher dreimal am Tag hörst. Du hast bereits erfahren, was ich das vergangene Wochenende gemacht habe. Und zwar bin ich am Guten, am Basseln gsi. Dabei konnte ich mit ein paar anderen BasslerInnen reden und erfahren, wie es so ist, am 5 Uhr am Morgen zu putzen.
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2: Du hast bereits gehört, Kokspäckchen, Unterhosen, Socken, Ziggis und noch mit Ziggis. Alles Mögliche findet man nach einer wilden Festivalnacht auf dem Gelände vom Gurten. Aber wieso machen das die BasslerInnen überhaupt freiwillig, neben gratis Eintritt?
3: Ich glaube, dass es einfach so kurz geht und eigentlich so viel dafür bekommst du zwei, vier Tagespass und andere Jobs bekommst du weniger.
2: Und dazu ist es auch anscheinend einfach noch schön.
4: Super Zeit gewesen, Leute. Genießt öfter den Sonnenaufgang. Das ist eigentlich noch schön. Das ist eine underrated Zeit vom Tag.
2: Eine underrated Zeit vom Tag. Alex, du bist Frühaufsteherin. Hast du das auch so erlebt?
0: Ja, es war wirklich einfach so ein immer so kalme Morgen sind das gewesen.
2: Schön, dass die Nebel gehabt.
0: Ja, voll, voll. Wirklich? Ja, wenn so der Tau so verdunstet, ich finde das mega schön.
2: Das ist schon pretty, ja. Die Clara hat neben so einem Untergang aber noch etwas anderes mega toll gefunden.
4: Der Sonnenaufgang ist insane gegangen. Und der Hassan. Schaut an, der Hassan war unser Gruppenleiter. Und er hat uns eben 20 Mal pro Tag gesagt, dass wir die beste Gruppe sind, die er je hatte. Und das hat mich wirklich motiviert.
2: Der Hassan, Alex. Ist das auch deine Motivationsquelle gewesen?
0: Ich habe den Hassan gar nie kennengelernt, was
2: Nein.
0: er das erzählt hat. Ich
2: bin so Missing gewesen. Out.
0: Ja, wirklich.
2: Schade.
0: Nein, meine Motivationsquelle sind glaube einfach meine Friends gewesen, die auch die gewesen sind. Hast du immer können von weitem zuwinken. Das war schon schön. Ja.
2: Irgendwie schon ein bisschen cute.
0: Ja.
2: Lia hat aber noch etwas anderes hervorgehabt.
5: Also wegen es ist eine mega lustige Stimmung. Also, ich glaube, es scheisst halt jeder ein bisschen an, so am 5 Uhr morgen da zu sein. Aber ich glaube, so, jeder weiss, so, dass man ja also das Beste daraus machen muss. Und darum finde ich es halt ja, wirklich eine lustige Stimmung. Eben, so, alle zusammen. Ja, und eben, man kann gleich das Festival mega geniessen, man kann gleich alle Acts hören. Und man kann auch am Morgen da stehen. Das finde ich cool.
2: Im Hintergrund hört man noch ein bisschen die Bässe, wie sie basteln. Es klingt nach einer mega fun und schönen Zeit, wie Lia auch beschreibt. Gleich ist es ein anstrengender Job und die BasslerInnen haben Messages an uns Festivalbesuchende.
6: Zeig ist nicht an Boden schmeissen. Oder das Pad einfach so ein bisschen zurückgeben.
2: Neben der Lou auch der Leo.
7: Boah, du deinen scheiß Abfall in den Kübel. Deine Ziggis musst du eigentlich eh nicht anzünden, aber darfst dann auch selber einpacken oder in den Kübel tun. Ja, sonst ist es okay. Wir kommen ja nicht für nichts. Weil ich finde es eigentlich recht sauber für ein Festival. Es ist schon ein bisschen insane eigentlich.
2: Luna hat aber gleich auch eine ähnliche Message.
8: Passt auf eure Sonnenbrillen auf. Die gehen so schnell kaputt, wenn sie nach dem Boden fallen. Es gibt Pet-Powder. Und wirklich die Ziege stumm am Boden ist gruselig. Es braucht mehr Aschenbecher auf dem Gelände. Es hat nämlich echt keinen Aschenbecher.
2: Und weil es so schön war, noch ein letzter Crashout.
9: Warum eure scheisse Ziegestummel weg? Es reicht mir wirklich, es geht nicht weiter. Ja, warum eure Zeug weg? Ich habe so im Kopf bin ich schon so während dem Ziegestummel auflüpfen. So denke ich, okay, das muss man in der Schule irgendwie ansprechen. Es muss doch irgendwie so ein Programm geben, so ein Anti-Littering-Programm. Weil das ist insane. Und vielleicht auch so...
2: Räumt eure Sachen weg. Ziegestummel gehören nicht am Boden. Die BasslerInnen von jeglichen Festivals, aber besonders die vom Gurten, würden es euch danken. Gell, Alex?
0: Ja, bitte. Aber all in all eine schöne Zeit gewesen.
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0: Ja, aber... Ja, das war jetzt mal ein bisschen Trash gewesen, aber es geht nicht wieder mit Trash-Pop. Es geht weiter mit guter Musik. Ego Bruiser von Lost Stick Puppy.

0: klammern auf und so ein 3, also ein bisschen ein Herzchen, wenn man das schreibt, so hat der Song geheissen. Ganz viel Liebe haben wir auch für dich, weil du das gerade hörst. Du hörst die Stosszeit mit der Flavia und mir, der Alex. Und dass du auch bestens informiert bist, haben wir für dich die News.
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0: Einbruch in ein Waffengeschäft, das geht nach hinten los. Am Samstagmorgen haben zwei Männer versucht, in ein Waffengeschäft einzubrechen. So schreibt das Zentral Plus. In Sempach hat die Polizei geschafft, die zwei Männer im Fluchtfahrzeug zu stoppen. Bei den Festgenommenen handelt es sich um zwei Männer im Alter von 19 und 32. Sie sind jetzt in Untersuchungshaft und Ermittlungen laufen. Am Sonntagmorgen ist im Hotel Continental in Luzern ein Brand ausgebrochen. So berichtet das Zentral Plus. Es ist zu einem Grossaufgebot gekommen und der Brand ist erst nach mehreren Stunden ausgelöscht worden. Unter den Gästen hat es keine Verletzte gehabt. Ein Feuerwehrmann hat leichte Verletzungen erlitten. So schreibt es die Feuerwehr von der Stadt Luzern. Die Ursachen des Brands sind noch nicht geklärt und es kommt zu weiteren Untersuchungen. Mehrere Verkehrsunfälle das Wochenende im Kanton Luzern. Grund: Alkohol und Drogen. Das Wochenende haben sich bei Verkehrsunfällen gerade 3 Personen verletzt. Das sagt die Luzerner Polizei in einer Medienmitteilung. Ein alkoholisierter Autofahrer kracht in der Stadt Luzern-Ostteil Litau in mehrere parkierte Autos in einen Mauer. Mit einem Promillewert von 1,8 und einem positiven Drogentest ist am Autofahrer der Führerschein weggenommen worden und der Schaden beträgt rund 40'000 Franken. Schon in der Nacht vom Samstag ist ein Velofahrer gestürzt. Auch er hat einen Promillewert von 1,8 gehabt. So schreibt es Central Plus. Don't drink and drive, guys.
2: Ausfallmeldung zur S7 nach Luzern.
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0: Ja, es ist richtig angenehm heute. Die Sonne drückt für ein paar Wölkchen sind am Himmel, aber es kann bis zu 26 Grad werden. Also wirklich so richtig Tischiwetter. Und auch am Mond ist wirklich Tischiwetter. Es kann dort bis zu 25 Grad werden. Also wirklich einfach angenehm. Gute Abwechslung zu den letzten Wochen, wo es wirklich so, so heiß war. Und auf dem 3-fach-Wettertag haben wir im Moment 25 Grad.
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0: Gut informiert bist du gerade geworden. Und jetzt wirst du auch noch guter Sound kommt jetzt auf deine Ohren. Pooper von Acrylla.

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0: Fish Pie am Piano, hast du gerade gehört, von DJ Topsy. Kennst du die Frage «Nur noch Musik oder nur noch Film?» Wenn du jetzt sagst «Hey, nur noch Film, das ist gerade super», dann habe ich den besten, einen guten Kinotipp für dich.
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0: Ja, im Bourbaki läuft jetzt ein bekannter Film von einer bekannten Popsängerin. Die Stimme kennst du sicher.

0: Sie ja bekannte Song Popsängerin mit beeindruckendem Gesang, atemberaubende Darstellungen hat sie das filmisch festgehalten im Jahr 2016, ist sie Touren um die Welt und hat einen Film gemacht und der Film catcht Live-Momente von der Bühne. Er heisst Nostalgic for the Present. Lass mal in einen weiteren Banger noch rasch. So ein Banger. 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Er spielt im Bourbaki, eben Nostalgic for Present heisst. 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
0: Weitere Bangers nicht von der Sia, aber von Namasinda, Finish Him.

0: Es ist Feierabend, es ist gleich 7 Uhr, du hörst Stosszeit. Am Mikrofon für dich ist Flavia und ich, Alex. Und jetzt hätte ich Lust auf ein Bierli. Das fände ich jetzt der Hammer. Oder vielleicht auch Lust auf ein Spagi.
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0: Ja, was ist ein Spagi? Das ist ein sogenanntes Spassgetränk. Das Wort hat sich in der Gen Z richtig etabliert und ist den Sommer also richtig aufgekommen.
2: Genau, das sogenannte Spassgetränk ist nicht nur da, um den Durst zu löschen, sondern im besten Fall auch, um die Stimmung aufzuhellen. Und so als Energiekick für zwischendrin.
0: Es ist wie so eine kleine Belohnung. Ich finde, es fühlt sich ein bisschen gesünder an als ein Snack, weil man nimmt ja wie eine Flüssigkeit zu sich. Und es ist wie so eine Art Dessert. Aber ich finde es einfach ein bisschen gesünder. Es ist einfach so ein Getränk. Flavia, was ist denn so dein Spassgetränk?
2: Also, als ich neu in die Schule gegangen bin und ein Semester studiert habe, natürlich ein Mate, obviously. Ja. Aber danach war meine Kollegin irgendwann so, ja, das tut mega deine Zähne verfärben. Und ich so, oh mein Gott, Hilfe, das kann ich natürlich nicht machen.
0: Also stimmt, tut es die Zähne verfärben?
2: Ja, aber allgemein alle Spassgetränke machen das. Ja, ja, darum so gesund ist jetzt vielleicht gleich nicht. Aber jetzt im Moment ein Comeo Kombucha, wo ich auch gerade jetzt am Trinken
0: really?
2: Bin.
0: Ja. Ja. Mach mal Taste-Test, mach mal ASMR. Mhm.
2: Hast du noch ein Blätterli gehört?
0: Ja, ein bisschen. So geil ist das. Ich finde eben auch beim Spassgetränk, muss Blätterli, das gehört dazu.
2: Gell?
0: Ich. Ja.
2: Was ist denn dies?
0: Ja, ich finde alles, was so ein bisschen neu. Ich habe jetzt Rivella Peach jetzt ausprobiert.
2: Ich habe nicht gewusst, dass das gibt.
0: Ja, es ist neu draussen.
2: Ist es gut?
0: Ja, es ist einfach, es schmeckt einfach wie Rivella Rot mit ein bisschen Peach-Geschmack.
2: Nicht wie Eistee Peach mit Blätterli.
0: Nein, es hat schon so ein Rivella. Kennst du Rivella, den Rivella-Eigengeschmack? Der hat schon recht fest.
2: Okay.
0: Bis Peach.
2: Crazy.
0: Ja, ja.
2: Das ist jetzt im Moment der aktuelle.
0: Ja, das ist der aktuelle.
2: Insane.
0: Ja. Und ja, ich finde, das gehört aber dazu, wenn man es auch Spassgetränk im Coop oder Migros eigentlich. Man nimmt eigentlich das Getränk, das man eigentlich nicht nimmt. Ich finde, das ist so ein Spassgetränk. Wenn es so bunt ist und du bist so, ich weiß nicht, und dann
2: Fun.
0: Nimmst du das. Ja.
2: Ja, ich bin mega nicht neue Spassgetränke ausprobiererin. Ich bin
0: wirklich?
2: Mega heikel.
0: Okay.
2: Ja, ich bin voll nicht in dem Innen.
0: Okay.
2: Aber mega fun, dass du es bist. Ja, aber vielleicht ist genau heute mein Tag, um ein neues Getränk auszuprobieren.
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0: Ja, jetzt ob Fanta Blau, Rivella Peach oder einfach etwas Neues ausprobieren. Kauf das doch. Wenn du vielleicht gerade ein Spassgetränk vor dir hast, haben wir noch eine gute Musik für dich auf die Ohren, dass du das wirklich kannst. Ein bisschen geniessen, Astronaut.
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0: Ui, da ist im Hintergrund irgendwie etwas gerade einfach kaputt gegangen oder so. Aber du hast gerade gehört, Everything Johnny ist das. Das war im Sound vom Everything Johnny von Gus Hildebrand. Es ist kurz vor der 7. Am Mikrofon für dich ist Flavia und ich, Alex. Du hörst die Stosszeit und jetzt kommen das letzte Mal die News, dass du wirklich auch gut informiert bist.
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0: Einbruch in ein Waffengeschäft. Das geht nach hinten los. Am Samstagmorgen haben zwei Männer versucht, in ein Waffengeschäft einzubrechen. So schreibt Central Plus. Nachdem ein Alarm losgegangen ist, sind die zwei Verdächtigen geflüchtet und es ist zu einer Verfolgungsjagd gekommen. In Simbach hat die Polizei geschafft, die zwei Männer im Fluchtfahrzeug zu stoppen. Die beiden haben noch versucht, zu Fuß zu flüchten, sind aber gestoppt worden. Bei den Festgenommenen handelt es sich um zwei Männer im Alter von 19 und 32. Sie sind jetzt in Untersuchungshaft und Ermittlungen laufen. Am Sonntagmorgen ist es im Hotel Continental in Luzern zu einem Brand gekommen. So berichtet Central Plus. Es ist zu einem Grossaufgebot gekommen und der Brand ist erst nach mehreren Stunden ausgelöscht worden. Rund 60 Gäste vom Hotel sind in ein anderes Hotel untergebracht worden. Unter den Gästen hat es keine Verletzungen gehabt. Ein Feuerwehrmann hat leichte Verletzungen erlitten. So schreibt die Feuerwehr von der Stadt Luzern. Die Ursachen des Brands sind noch nicht geklärt und es kommt zu weiteren Untersuchungen. Mehrere Verkehrsunfälle das Wochenende im Kanton Luzern. Grund: Alkohol und Drogen. Das Wochenende haben sich bei Verkehrsunfällen gerade 3 Personen verletzt. Das sagt die Luzerner Polizei in einer Medienmitteilung. Ein alkoholisierter Autofahrer kracht im Stadt Luzerner Ostteil Litau in mehrere parkierte Autos und in einem Mauer. Mit einem Promillewert von 1,8 und einem positiven Drogentest ist dem Autofahrer der Führerschein weggenommen worden und der Schaden beträgt rund 40'000 Franken. Schon in der Nacht vom Samstag ist ein Velofahrer gestürzt. Auch er hat einen Promillewert von 1,8 gehabt. So schreibt es Central Plus. Don't drink and drive, guys.
2: Ausfallmeldung zur S7 nach Luzern.
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0: Ja, Flavia, wenn ich jetzt rausgehe, was erwartet mich?
3: Dich erwartet Sonne, ein paar Wölkchen, also eigentlich so wie jetzt schon die letzten paar Tage. Ja. Und auch die nächsten paar Tage bleibt es so bis und mit Freitag, es kommt dann erst am Wochenende. Sollte es gut regnen, aber ich glaube irgendwie eh niemand mehr.
0: Nie.
3: Also auch nicht mal mehr mir selber at this point. Okay. Also wirklich, es ist zwar seit 26 Grad, ist wirklich 26 Grad.
0: Ich weiss es nicht.
3: At this point. Nein. Glaubt niemandem. Aktuell auf dem Wetterdag sollte es 25 Grad
0: sein. Sollte ich, oder?
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0: Und was machst du noch, dass die Woche, das Woche, nicht das Wochenende nachher fragen, aber vielleicht, vielleicht die Woche zuerst mal?
3: Die Woche gehe ich raus, wenn es hoffentlich schön Wetter ist.
0: Ja, das ist gut.
3: Wenn nicht, dann gehe ich gleich raus.
0: Also, ich glaube niemand mehr. Schön, ja.
3: Du? Hoffentlich ja, auch.
0: Ja, ich auch. Du hast gerade gehört, Stosszeit, es ist 7. Ja, es geht weiter mit guter Musik und morgen wirst du auch wieder gut informiert am Mittag und am Abend.
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1: Es ist etwa zwei. 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